0: Hause haben wir Erfolg. Bei Wunder so, das geht weiter. Und wir werden es halt sicher noch irgendwo, irgendwo. Bitte mal in dem schönen Abend gehören.
1: Riesenapplaus für den Epster Kaiserklan, 75-jährige Bedingung. Heuer im Jahr 2022. Was sind die